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Jawohl, Hardbase FM, hallo und einen wunderschönen guten Nachmittag hier mit dem French Friday und 2 Stunden French Co. von mir, eurem Dark Sun. Und solltet ihr Grüße, Wünsche oder sonst irgendwelche Mitteilungsbedürfnisse haben, dann haut sie einfach raus hier auf www.hardbase.fm gehen, auf den großen Wunschbox-Button klicken, eure Grüße, Wünsche, was auch immer eintippen und dann zu mir abschicken. Und selbstverständlich ist auch hier die Telegram-Gruppe mit am Start. Und ihr könnt auch Grüße, Wünsche, was auch immer hinterlassen über die App von euren Mobilgeräten aus. Also, jede Menge Möglichkeiten, hier dabei zu sein. Ich wünsche euch auf jeden Fall ganz viel Spaß die nächsten 2 Stunden. We are one!

da kommen wir mal zum ersten Gruß hier vom Galat Andreas, 50 Jahre aus Köln. Und er schreibt mir: Hey Daxan, ich grüße dich und alle, die mich kennen. Ja, und noch Grüße von mir an dich. Viel Spaß hier. Hui, ah, wow.

So, da kommen wir nochmal zu. Grüßen nochmal vom Galat Andreas, 50 Jahre aus Köln. Ich bin's nochmal, ich wünsche mir etwas von Zephyr. Egal was, ich wünsche dir auf jeden Fall viel Spaß beim Auflegen. Ja, wird auch schwer sein, keinen Spaß hier zu haben beim Auflegen. Und dann haben wir noch den Alessandro, 36 Jahre aus der Schweiz. Und er schreibt mir: Wünsche allen ein schönes Wochenende. Vor allem dem Milosch, der heute nach Italien fährt mit dieser geilen Mucke. Ja, da wünsche ich auf jeden Fall auch sehr viel Spaß auf der Autobahn oder Landstraße. Wie auch immer du nach Italien kommst, auf jeden Fall sehr viel Spaß mit der Musik hier auf der Straße. Und euch allen vor euren Geräten ebenfalls viel Spaß beim Zuhören. We are one!

Lieben, die Zeit rast. Das heißt, erste Stunde ist auch schon wieder vorbei. Darum geht's gleich ganz kurz ein kleines bisschen in die Werbung. Aber bleibt auf jeden Fall dran für eine weitere Stunde. Frenchcore hier von mir für euch. 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

zurück für Runde 2 hier. Also reingehauen. Eine Stunde Frenchcore haben wir noch. Also viel Spaß. 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

So, da kommt nochmal ein Wunsch rein von Marco, 45 Jahre aus Graz. Servus aus Österreich. Wenn du schon Dr. Peacock spielst, wünsche ich mir Tequila in your eyes. Liebe Grüße, alle Peacock-Fans. 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Ja, ich habe ihn leider noch nicht, aber er steht definitiv auf meiner Einkaufsliste. Sobald da wieder was reinkommt, ist er auf jeden Fall mit dabei in einem großen Sack neuer Tracks. Ich warte sehnsüchtig drauf. Ihr wahrscheinlich auch. Ja, ein bisschen Geduld brauchen wir noch. 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

So, meine Lieben, vielen Dank fürs Zuhören. Für euch steht jetzt schon der Xenon in den Startlöchern für einen Release Radar und ein bisschen Hardstyle. Geht ein bisschen ruhiger zu hier, was die VPM angeht, aber es ist trotzdem nicht weniger geil. Deswegen bleibt dran und viel Spaß mit ihm. Wir hören uns dann wieder mit Frenchcore nächsten Freitag. Ja, ich weiß noch nicht, ob ich das vormittags, nachmittags oder abends schaffe. Einfach in den Sendeplan schauen und erfahren, wann. Und bis dahin wünsche ich euch noch einen wunderschönen restlichen Freitag, ein schönes Wochenende und eine schöne Woche nächste Woche. Ich bin raus, macht es gut. 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

0: So, check, check, check, Hardbase. Herzlich willkommen hier im Release Radar. Mein Name ist DJ Sino und ich sag erstmal vielen lieben Dank an den Darkson, der hier richtig, richtig geil vorgelegt hat. Ja, wir machen weiter mit was ganz brandaktuellem und zwar eine Stunde lang aktuellste Track aus der Kalenderwoche Nummer 41. Ja, gerade vor euch auf dem Teller hier ist Soja. Das Ganze ist von Kuhn. Jetzt wünsche ich euch viel Spaß. Schreibt mir gerne in die Gruß- und Wunschbox, wenn ich das hier vorlesen soll. Wünsche müssen natürlich aus dieser Woche stammen. Und wir kümmern uns zusätzlich dazu um ein paar Tracks aus der letzten Woche. Und zwar deshalb, weil sie letzte Woche ausfallen musste. Und die letzte Woche war krank, was die Releases angeht. Das war richtig, richtig geil. Und das darf ich euch nicht vorenthalten. Deshalb gehen wir rein in Kalenderwoche Nummer 41 und ein paar Tracks aus Kalenderwoche Nummer 40. Hardbase, ich wünsche euch viel Spaß, euch aufzusammeln. Hier ist Soja von Kuhn.
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Sag mal, Hardbase, ist bei euch auch so Schmuddelwetter draußen? Es ist wirklich geil drin zu sein, muss ich wirklich mal sagen an der Stelle. Ich guck gerade aus meinem Studiofenster und denk mir nur, ach du heiliger Bimbam, also ohne Scheiß. Die Tage waren doch so schön noch. Naja, wir machen uns das drin hier gemütlich, gerade für euch auf dem Teller ist Four Elements von Future Noise. Das Ganze ist der Official Soundtrack zum Decibel Outdoor 2026 Friday.

So, Hardware, seid ihr ready, mit mir einmal zurückzureisen in der Zeit? Einmal in der Woche reisen wir zurück. Zum Oldschool-Release der Woche. Und das ist diese Woche was ganz Besonderes.

0: the year 2012. Electronic dance music is on the edge of going extinct, leaving thousands of desperate souls with emptiness and despair. This forces us to make the next step in evolution and inject new life into the building blocks of our species. The time has come to revolutionize the key element of our creation.
1: So, Hardbass, ich würde mal sagen, wir gehen rein in das Oldschool-Release der Woche und das natürlich zu Ehren des Festivals, welches eigentlich schon totgeglaubt war. Ein Festival, welches dieses Jahr einmalig zurückkehrt und das morgen. Es ist Zeit für Hardbass. Hier ist für euch Headhunters mit dem Track Eternalize, das Anthem aus dem Jahr 2012. Hardbass, habt ihr Bock? Ich hab Bock. Wir gehen rein in eins der schönsten Anthems dieses Events. Hard.

So, und der erste Gruß kommt heute von Marcel. Er schreibt: Hallo Sinon, super, dass du wie jeden Freitag mit deinem Release-Radar-Sendung da bist. Ich hätte da einen passenden Musikwunsch. Kannst du vielleicht spielen von Unix und Rogue Zero Presents Stereostatic Signal, heißt der Song. Wäre super. Ich wünsche euch allen ein schönes Wochenende und natürlich auch dir, Sinon. Und ich würde sagen, genau den werden wir als nächstes spielen. Hier ist aber erstmal My House von DJ Isaac. Ein sehr, sehr geiler Track. Ich hätte mir so gewünscht, ihn auf der DEFCON direkt Mainstage und dann volle Möhre ins Gesicht. Und deshalb würde ich sagen, Hardbass, machen wir genau das. Dreht die Boxen auf, zeigt den Nachbarn, dass ihr zu Hause seid. Wo sollt ihr auch sonst sein bei dem Wetter? Here we go. Macht die Nachbarschaft wach. Hardbass, hier ist für euch My House von DJ Isaac.

So, ich würde mal sagen, wir lesen weiter vor und das ist ein Wunsch bzw. ein Gruß, der mich sehr berührt hat. Und jetzt müsst ihr ganz kurz stark bleiben, denn das wirklich, also ich hatte gerade kurz Pippi in die Augen. Also der Tobi schreibt, moin, liebe Grüße an dich und die ganze Community. Hiermit wollte ich dir auch einmal Danke sagen, dass du all die Jahre, die ich hier in dieser Firma arbeite, die Freitage immer und immer wieder zu einem Erlebnis gemacht hast. Werde diese Firma nach nun über 9 Jahren nun wegen der Firmenschließung verlassen und danke, dass du mich mit deiner Show all die Jahre begleitet hast. Würde mir für diesen Abschied Heart of a Dragon wünschen und dir und der Show bleibe ich natürlich weiterhin treu. Vielen lieben Dank für diesen Gruß, wirklich. Das hat mich, ich muss wirklich sagen, es hat mich wirklich sehr berührt. Also ja, den Track sollst du natürlich bekommen und damit greifen wir der Show zwar ein bisschen vorweg, das ist aber überhaupt kein Problem. Es ist natürlich das Release der Woche, wie soll es anders sein? Ein Track, der seinesgleichen sucht. Hier ist für euch Heart of a Dragon, ein Track, ja, der für dich ein Abschied ist, für einige Leute wahrscheinlich kein Abschied sein wird, sondern etwas, was sie sehr mit der DEFCON verbinden. Ja, ein Track, den ich letzte Woche, wie so viele andere auch schon gehört habe, und zwar im DEFCON Kickoff. Huch, ja, man darf das Mikrofon auch nicht einfach ausmachen, wenn man sagt. Ja, wie ich und viele andere Leute auch, werdet ihr das Ding wahrscheinlich gehört haben im DEFCON Kickoff. Und ich würde sagen, ich höre auf zu sammeln. Hier ist Heart of a Dragon, Randy, Brandon Hart. Und ja, Tobi, vielen lieben Dank auch für deine Treue. Vielen Dank an alle Leute, die hier gerade zuhören und vielleicht schon jahrelang dabei sind. Vielen lieben Dank an der Stelle. Ich bin es derjenige, der Danke sagen sollte an euch, dass ihr uns so treu bleibt, dass ihr mir hier mit der Show so treu bleibt. Und ich würde sagen, jetzt höre ich wirklich auf zu sammeln. Hier ist für euch Heart of a Dragon, Randy Brandon Hart. Natürlich das Release der Woche, der schönste Song der Kalenderwoche Nummer 41.

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Das wird mein letzter Track für heute. Vielen lieben Dank fürs Zuhören, für die ganzen Grüße und Wünsche. Ich würde mal sagen, wir gehen rein in den letzten Track für heute. Hier ist Throwback von DJ Terra, ebenfalls aus der Kalenderwoche Nummer 40. Wie gesagt, Kalenderwoche Nummer 40. Letzte Woche war einfach nur krank. Das war einfach nur geil und ich habe gerade mal einen Bruchteil gehört. Aber eine Sache kann ich euch sagen, falls ihr mein Instagram nicht verfolgt habt, was glaube ich wahrscheinlich die meisten sind. Ich halte mich selber mittlerweile viel von Social Media fern. Das kann ich euch auch nur raten, tut auf jeden Fall gut. Dementsprechend, falls ihr meinen Rat befolgt habt, habt ihr es nicht gesehen. Also, wer auf Soundcloud geht und Sign-On eingibt, der landet am Ende irgendwo auf meinem Profil. Und wer wirklich interessiert ist, was alles in Kalenderwoche Nummer 40 rausgekommen ist, ein Mix habe ich dort hochgeladen, Kalenderwoche Nummer 40, hört es euch gerne an, im Auto, für unterwegs, für morgen, für übermorgen, was auch immer, wenn ihr unterwegs seid, zur Hardbase zum Beispiel, ja, und ihr wollt nochmal wissen, was ist letzte Woche eigentlich ganz rausgekommen aus dem ganzen Bums, dann hört euch das einfach an. Ansonsten, ja, ich wünsche euch ein schönes Wochenende, wir gehen rein, letzten Track für heute, hier ist Throwback DJ Terra, ein sehr geiler Track aus der letzten Woche, here we go. This is a throwback.

0: So, ein Track würde ich schon fast noch spielen wollen, aber ich, also ja, wir sind schon lange drüber. 16.03 Uhr ist das mittlerweile. So, ich wollte aber noch einen letzten Wunsch vorlesen, beziehungsweise einen letzten Gruß vom Gocki aus Hamburg. Er schreibt: Moin, mal besser. Fette Show wie immer, macht jede Woche Spaß zuzuhören. Grüße an die Community, Telegrammis und natürlich an deine bessere Hälfte. Hoffe, wir sehen uns bald wieder. Das hoffe ich auch. Ich hoffe natürlich bei einem bisschen besseren Wetter, ne? Also, was das ist wirklich, das ist Schweinescheiße, was da draußen ist mittlerweile. Ja, Hardbase, ich wünsche euch ein schönes Wochenende. Wir hören uns natürlich wie immer nächste Woche wieder, wenn es wieder heißt Release Radar, hier auf Hardbase FM mit eurem DJ Sinon. Nächste Woche Kalenderwoche Nummer 42. Ja, und dann sind das auch nur noch in Summe 10 Wochen bis Silvester, ne? Also, ja, jetzt habe ich es gesagt, ne? Also, kauft schon mal die Weihnachtsgeschenke, ne? Kauft schon mal Böller, ne? Für Leute, die noch böllern wollen. So, ich sabbel mich schon wieder um Kopf und Kragen. Hardbase, ich wünsche euch schönes Wochenende. Ciao, ciao.
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0: Einen wunderschönen guten Abend, Hardbase. Ich hoffe, euch geht's gut. Uns geht's definitiv gut. Dominik,
1: muss ich erstmal. Ich muss mir erstmal ein Mikrofon hier freischaufeln, ey.
0: Ja, sorry, ich hab die Pokémon-Karten dann aufgelegt. Und da liegt noch Geschenkpapier dran.
1: Und die Daytona-Kartfahrzeiten
0: so
1: von Dienstag.
0: Ja, genau, vom Spitzerennen.
1: ja, Hardbase. Ich bin gerade ein bisschen am PC gewesen, weil ich bereite für morgen die Bustour vor. Und liebe Freddy und ich, wenn ihr morgen aus Essen zur Hardbase fahrt, oder zur Hardbase, dann habt ihr das Vergnügen, dass wir im Bus auflegen werden.
0: Richtig. Wir haben nämlich auch im Bus Bock, Musik zu machen. Kleines Mischpult mitnehmen, bisschen gute Laune im Bus verbreiten. Vorfeiern und ganz wichtig, dann natürlich morgen Abend schön im Gelredorm die Sau rauslassen.
1: So, und wir starten jetzt rein mit den Classics hier am Freitagabend. Das ist für euch Neues Controllers mit Quam. Habt ihr, wenn ihr mitgeschaltet wollt, Grüße oder Wünsche, Links im Webplayer, Grüße und Wunschbox. We are one, we are one page. Einmal Double Time durch.
0: Lass was hören.
1: Hold on. It's just the fucking beginning, motherfuckers. Genau, it's just the fucking beginning.
0: We're Baga.
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0: Ey, Freddy, du hast den ganzen Track bezahlt, du spielst den ganzen Track, ne?
1: Ja, sicher.
0: Da klang komplett nach Outro, Alter.
1: Ich hab den bezahlt. Ich benutze den.
0: Na gut. Naja, Hardbass. Haha, wie doof das klingt, weil ja morgen auch Hardbass ebenfalls ist, ne? Oh, meistens alles Hardbass, verdammt. Das eine mit S am Ende, das andere mit E. Komisch, komisch.
1: Hardbass. Russian Hardbass.
0: Ja, nee. Aber ganz ehrlich, Alter, so richtig Bock, mal wieder im Gerildom zu sein. Alter, das letzte Mal zu der Supremacy waren wir da an der Location, ne?
1: Jo, das letzte, was ich mit meiner Gerildom-Rolle-Karte gekauft habe, waren, rate mal.
0: Cola.
1: Zwei Bier.
0: Nein, Cola natürlich.
1: Cola. Ja, und, und rate mal, was es davor war.
0: Cola.
1: Vier Cola.
0: Ja, ich habe noch nichts anderes erwartet hier. Also, ey, Freddy, hast du schön drauf aufgeladen für morgen, oder?
1: Ja, sicher.
0: Jawohl, ey, Hardbase, wenn ihr morgen auch auf der Hardbase seid, ne? Lasst uns halt mal wissen, und vor allem, wie ihr hinkommt, ne? Wenn ihr zufälligerweise den Bus über Essen fahrt, hören wir uns morgen, hehe.
1: Dann müsst ihr uns leider ertragen.
0: Ach komm, das wird geil. Gerade schon schön ein paar Checks zusammengesucht.
1: Sollen wir Mikrofon mitnehmen?
0: Nein, nein. Also, wir können ja dem Bus vieles antun, ne? Aber das nicht. Das machen wir nicht, nein, nein.
1: Oh, Hella.
0: Aber dann müsst ihr auch so bescheuerte Mitsing-Tracks spielen, ne? Nur dann, dann lohnt
1: sich das. Eigentlich schon, ja.
0: Okay. Lass mal den Busbegleiter fragen.

Aha. An der Stelle ganz liebe Grüße an den Carsten. Der hat mir eine ganze Liste an Wünschen da gelassen. Darunter anderem, genau. Unter anderem. So macht das irgendwie mehr Sinn. Den hier. Plutonium Boy. Das Ganze mit Acid Over Sydney. Oh ja, den guten alten 303 Acid Sound.

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1: Ja, normalerweise rettet Beatjob einem ja echt den Arsch, ne? Aber das hat mich jetzt richtig in die Kacke reingeritten, Alter.
2: Freddy, das war ein Fünfer.
1: Aber ein fetter Fünfer.
2: Hoppis! Das, was Freddys Fünfer ist, ist euer Classic. Kennt ihr alle. Wir wollen euch alle hören. Beatjob natürlich.

0: drauf ist. Und während ihr euch jetzt überlegen könnt, wie ging das denn nochmal hier, ne? Mit dem Vocal in FTS. Habe ich ein paar große Wünsche für euch. Einmal vom Frinchy 41 aus Let It Go Bass Hardstyle Lover. Interessant. Schreibt: Hallihallo DJs, habt ihr da Tweakers und The Swagcast Therapy? Das ist, glaube ich, Therapy on the Dance oder Dance for Therapy heißt der, ne? Mischung auf dein Hardstyle, zocken viele Liebe und Grüße aus Frankreich und war mal Ordnung im Hardstyle. Wie, und war mal Ordnung? Es ist immer Ordnung im Hardstyle. Hardstyle ist einfach geil.
1: Richtig. Und vor allem ganz wichtig, immer im Viervierteltakt.
0: Immer.
1: Grundsätzlich. Immer. Die Mine 39 das Wetter schreibt, endlich, das ist einfach Liebe, Wünsche brauche ich mir heute nichts. Schön euch zu hören, Jungs, liebe Grüße an euch, PVOP, Hanna, Sarah, Friedrich, Bassbrille und die Telegrammis. Und dazu schrieb sie aber nochmal, und Carsten.
0: Carsten fast vergessen, Mine, wie kannst du nur? Und dann haben wir ihn einmal, den Carsten, 44 aus Prag, den einzig wahren Carsten!
1: Carsten!
0: Er schreibt, moin moin, ich grüße euch, mein Herz, endlich wieder Freitagabend, Weekend, Warm-Up, Bayshift-Time, hoch die Hände, Wochenende, Hopfenschorle und Sport-Cola-Time. Könntet ihr mir bitte Fly Like a Rocket, FTS, läuft gerade, Is It Over Sydney, hatten wir, Is It Is My Sound oder mega laut spielen, Grüße an den Listener auf Hype, bis alle, die mich kennen und ganz liebe Grüße an die Mine, guck mal, der ist hier wieder, ne? Abfahrt, we are one! Ja, die FTS läuft gerade, hat Bass! Oh ja, und ihr wisst, wie das jetzt geht. Ihr wisst, was kommt. Vocal-Profis sind am Start.
1: Hardstyle.com Golfkart Karaoke.
0: Gibt's das Video noch?
1: Das gibt's bestimmt noch irgendwo, ja.
0: Auf der Rebirth, Alter. Am Sonntag war da, glaube ich. Hatte voll zerstört. Ja, komm mit, lass mal singen. Ja, okay, ist klar.
1: Die haben uns gefragt. Und so eine Chance lasse ich mir nicht entgehen.
0: Also ja, Bass. Ihr kennt das.
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Scheiß! Jawohl, und direkt weiter am Text! Let's make it! Fucking laut! Nochmal liebe Grüße an den Carsten! Und anschnallen! Schöner, saftiger! Weaver's Bass incoming! One, two. Pfui, make it loud! Out.

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Jetzt geben wir mal ein bisschen Gas hier. Maxen Forcer das Ganze. Zusammen mit Frontliner. On the go. Und wir wären ja nicht wir, wenn es nicht auch ein Edit wäre. Schnallt euch an. Dicke Kick hin.

0: Hopfen und Malz verloren. Ich weiß jetzt nicht, was.
1: Ich stehe hier neben und denk mir, was macht der da?
0: Und dann hau ich noch auf Q.
1: Soll ich dir mal einen Tipp geben? Weniger Handy, mehr auflegen.
0: Das war jetzt richtig heftig gerade. Also das war jetzt eine richtige Ansage.
1: Mach doch einfach so auf ganz unauffällig den hier und dann sind wir vor der Baseline und dann passt das schon. Guck mal, hat doch fast keiner gemerkt.
0: Was hat keiner gemerkt?
1: Keine Ahnung, was du meinst.

Alter im Programm. Wir tun so, als wäre nichts gewesen. Das ist die Nasty Boys mit dem Angel. Oh ja, das Defcon 1 Tribute. Ah, war das schön.

Promise, let's travel back in time und into an alternate reality. Das ist Killer Mix Anthem aus dem Jahre 2010 vom Burning Heart Climax.

0: Welcome to the record shop. 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
0: I'm looking for the new record that goes.
2: Sag mal, Freddy, wie macht die Record?
1: Dung, dung, dung.
2: Geil. Do you have it?
1: Yeah.
2: Do you have it?
1: Yeah.
2: So, Abis, das war sie auch schon. Die erste Stunde hier Classics. Alter, ja, welcome to the Record Shop hier auf Hardbase. Wir machen danach kurze Werbeunterbrechung und sind dann für Stunde 2 wieder für euch da.
1: Richtig. Das wird aber auch die letzte für heute sein dann, denn wir, wie gesagt, fahren morgen auf Hardbase. Die Party geht von 9 Uhr abends bis 7 Uhr morgens. Das wird ziemlich anstrengend werden.
2: Dementsprechend
1: werden
2: wir.
1: Deswegen werden wir gucken, dass wir einen erholsamen Schlaf kriegen.
2: Ach ja. Ist es Super Sonic Bass? Super Sonic Bass!

0: Welcome to the record shop. Can I help you?
1: Yeah, man. I'm looking for the track with the supersonic.
2: Reverse bass.
3: Reverse bass. So maybe, can you sing it?
2: Yeah.
1: I'm looking for the record that goes.
2: Jawohl, Amis! Ach, da hat man Zeit. Nerven wir früher in so einem Record-Shop-Stiefeln, Digga.
3: Es gibt doch immer noch welche.
2: Ja, aber wo? Die zwei in ganz Deutschland da.
3: Nee, einer ist unten gegenüber vom Nord.
2: Oh.
3: Ja.
2: Yeah! Aber da verkaufen sich ja nicht solche Records.
3: In Mülheim ist auch einer in der Stadt.
2: Echt?
3: Ja.
2: Ich muss mal mit offenen Augen durch die Mülheimer City laufen, glaube ich. Ob die auch solche Records da haben?
3: Weiß ich nicht.
2: Gehe ich da rein? Do you have it? Er sagt dir, nö.
3: Yeah.

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1: Hard Style.
2: Wird jetzt noch fast gut.
1: Ja, Hard Style, Hard Bass, alles dasselbe.
2: Da sind wir wieder. Sagt nicht, dass ihr Bock zu Hard Bass fahren.
1: Ne, ich glaube, du hast es nicht erwähnt.
2: Ach so. Na, dann sag ich doch mal, wir fahren morgen zu Hard Bass und legen in Essen auf dem Bus dann auf Richtung Arnheim. Und mit dem Track fangen wir möglicherweise an. Kleiner Spoiler Richtung Bus. Genau, das ist die Hardbase und Hardbase. Wir haben noch mal ein paar Grüße dabei. Einmal vom Andreas 50 aus Köln. Er schreibt, hey Jungs, ihr macht eine Hammer-Show. Lass es krachen. Freddy und Mata weiter hier aus Frankreich da. Frenchie ist
1: wie
2: wieder
1: Frankreich.
2: Da. Der, die Frenchie, die hat doch gerade schon geschrieben.
1: Ach so, Entschuldigung. 41 aus Let It Go.
2: Frankreich, weißt du, der wird dann direkt wieder hellhörig.
1: Tut mir leid, ich weiß, was da beim Ort drin stehen soll. Was sagst du mit Dark Tweakers, Let It Go, mit Frauenlove und Open Order Style und Spannung abreißen im Hard Style? Mischung.
2: Das ist kein Classic. Also Let It Go, Dark Tweakers ist kein Classic.
1: Let It Go!
2: Let It Go!
1: Also bei mir klingt das. Also ich kling scheiße, ne? Aber Dominik, Alter. Du klingst wie so ein überfahrenes Huhn.
2: Ich dachte, jetzt kommt so ein Hühnchen. Hühnchen hätte ich ja noch verstanden, aber Huhn?
1: Ja, überfahrenes Hühnchen, okay, dann halt das.
2: Okay, danke schön. Wir wollen ja niedlich bleiben, hallo?
1: Okay.
2: Okay, ich weiß, das können wir auch nicht.
1: Nee, absolut nicht. Vor allem nicht, wenn ich dich angucken muss.
2: So, dann haben wir noch einmal den David 35 aus Aachen. Er schreibt, hey, ihr zwei Verrückten, immer wieder eine Freude, euch nach einer anstrengenden Woche zu hören. Einfach die besten Herzchen. Oh, danke schön. Liebe Grüße an euch und alle, die zuhören. Ja, die Grüße geht zurück. Und hier für euch jetzt hier auf Hardbase. Die Hardbase. Von Tatanka und Satux. So ein bisschen Einstimmung für morgen hier, ne? We'll be right back.

0: Venture Classics, ne? Dann natürlich neues Controllers mit dabei. So, hi hier. Und natürlich haben wir immer wieder einen Bootleg dabei, ne? Aber ganz ehrlich,
1: nee, wie immer ist gelogen.
0: Aber sehr oft, sehr, sehr oft.
1: Ja, das stimmt allerdings.
0: Aber ich wollte sagen, ganz ehrlich, trotzdem, das Ding ist einfach ein Banger. So High ist einfach einer der All-Time-Best-Tracks von Noise Control.
1: Amen. Das sagt selbst Scantrax.
0: Das ist schon irgendwie geil, ja.

0: Yes, jawohl, und die Screech, ne? Die kennt ihr nicht alle, die könnt ihr auch alle.
1: Du, du, du, du.
0: Ungefähr so. Da machen wir auch gleich nochmal schön zusammen hier, ja?
1: Wenn ihr gerade dachtet, ihr hattet es bei So High, schlimm mit mir, wartet ab, was ich gerade für einen Song am Player liegen habe.
0: Es war doch eh vorhin irgendwie die Frage mit der Tweakers und so. Nein, das ist jetzt nicht das, was ihr denkt, aber es steht da Tweakers dran.
1: Ja, aber auch nur Remix.
0: Ja, trotzdem Tweakers.
1: Ansonsten, ich werde euch gleich richtig schön Ohrenkrebs verpassen. Aber Dominik macht, glaube ich, mit. Und Dominik ist definitiv schlimmer als ich.
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0: Was wir jetzt erstmal machen, wir singen nicht.
2: Here,
0: nein, wir screechen.
1: Du.

0: Weißt du, sagt Solo für mich und singt selber ans Mikrofon noch dazu.
1: Ja, natürlich, Digga, das ist ja noch nicht der Main-Vocal hier. Der gehört dir. Du hast es schon angekündigt,
0: Dankeschön.
1: Jetzt wollen wir dich auch hören.

0: Ah, Freddy. Sehr schön.
1: Engelsgleich zarte Stimme, ne?
0: Wann verkaufst du Konzerttickets? Ich gehe hin.
1: Lanxess Arena, direkt ausverkauft, ne?
0: Geil.
1: I am traveling. Gott, Junge, ich lösche einfach die Stage. Du klingst viel schlimmer, Junge.

0: kann das auch.
1: Du meinst mit dem, falschen Song, ne?
0: Ja.
1: Soll ich dann gleich,
0: ja, fast der Klassiker.
1: Soll ich dann gleich das falsche Disco-Record spielen?
0: Mach mal. Guck mal, geht doch, hab ich jetzt gar nicht, was du hast.

Zombies! Die ist auch wirklich das Original, nicht der falsche Edit. Ihr kennt das alle! Oh, kann ich einfach die ganze Nacht lang machen, ne? Hoffentlich morgen auch dabei, das Ding.

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0: Ja, eventuell dachte ich, ich hätte noch mehr Outro zur Verfügung gehabt. Tut mir leid. 9,5er. Intro.
1: Sag mal, Freddy, heute läuft bei dir mit
0: dem Heute schmeiß ich aber richtig was in die Kasse, wa?

0: ist, und das ist natürlich Wendy Living for the Moment, ob mit oder ohne Outro und Intro.
1: Richtig. Da ich ja irgendwie heute es nicht geschissen kriege aufzulegen, wollen wir mal gucken, ob der was ist das für ein
0: der Loop? Ey, Freddy, heute ist echt geil bei dir. Ohne Scheiß.
1: Dominik, du kannst mir aber sagen, was du willst. Der ist on point.
0: Ja, ich höre das. Ja. Oh, Freddy, Alter. Die nächste Kiste Cola auf jeden Fall, die ist safe bei dir, ey. Minimal, okay, sieht aus dem Wetter.
1: Das mache ich heute auch nicht mehr.
0: Die schreibt, Living for the Moment finde ich doch schön. Ich diskutiere auch nicht mehr, Dominik. Ich habe ja dazugelernt. Ja, das ist auch übrigens das Original für dich, ne? Freddy, mach mal weiter mit dem Master Soapy da.
1: Der Marcel 49 aus Berlin schreibt uns nämlich einen schönen guten Abend, wünsche ich euch, Bass Shift. Eure Sendung ist heute am Freitag wieder super. Ich hätte einen Musikwunsch. Könnt ihr vielleicht spielen von Rebellion Revelation? Ein anderes Lied von Rebellion wäre auch okay. Ich wünsche euch allen einen schönen Abend, auch euch, Bass Shift. Noch eine Frage, könntet ihr vielleicht nicht länger machen heute?
0: Also zum einen, nein, wir spielen Classics und zum anderen, nein, wir sind auf der Hubbass.
1: Richtig, wir wollen gleich alle ziemlich zügig, beziehungsweise die wollen ziemlich zügig nach Hause und ich will auch relativ zeitig ins Bett, da wir morgen auf der Hardware sind.
0: Ich brauche meinen Schönheitsschlaf. Der Michael 37 aus Hugers Werder schreibt.
1: Sehr geil, Jungs. Sieht aus wie ein überfahrenes Frettchen, aber will seinen Schönheitsschlaf haben.
0: Grüße aus der Lausitz, der Micha. So, machen wir den Kai da noch, dann sind wir hier durch.
1: Uwe, geil. Ist nämlich 48 kommt aus Bielefeld. Das gibt's doch gar nicht.
0: Wo ist der Bielefeld?
1: Er schreibt uns nämlich, was geht denn bei euch? Meine Nachbarn haben schon Bescheid gegeben, ich solle doch ein bisschen leiser singen. Weiter so, irgendwann singen die schon mit.
0: Ganz ehrlich, genau so. Gib ihm einfach mal den nächsten Zettel hier mit den Vocals und dann wissen die Bescheid. So, wir machen jetzt hier weiter. Mit Living for the Moment.

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1: So, Miss! Weiter am Text! Mein Bruder würde sagen, du spielst schon wieder nur Headhunters. Space. Das natürlich Headhunters mit Rock Civilization. Kennt ihr auch alle? Richtig schöne Time. Klassische, geile Hardstyle-Melodie. So wie das sein muss.
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So, Bass! Und dies war nicht der falsche. Galactics Remix! Disco Wacker

Harpes. Wisst ihr, wo ich mal richtig Bock drauf habe? Auf der Harpes. Auf ganz vor Haie, Alter. Die sind live so gut. Straight from Bolivia.

0: Freddy, auf was hast du morgen am meisten Bock?
1: Ganz ehrlich.
0: Blau. Also, wenn du ausgetont hast, schön am Anfang abgehen.
1: Und Sani und wer ist Deepex, glaube ich, ne?
0: Deepex und Luna. Als ganz Warm-up, ne? Genau, genau.
1: Das ist auch echt geil.
0: Luna, Sani. Und da kommt Team Blau mit Neuskitolas, The Pitcher, glaube ich. Ich weiß Neuskitolas und Kuhn. Das weiß ich.
1: Ja, und Grün wird auch geil, das Atmosphere ist drin.
0: Ja. Und bei Team Yellow ganz vor Haya. Extra als Live-Act dran geschrieben. Und da habe ich auch richtig Bock drauf. Natürlich nach Neuskitolas, ne? Aber ehrlich, Junge, boah, ganz vor Haya live, ne? Boah, die Rinsets machen immer so dermaßen Spaß. Ist einfach geil. So, und der Stefan38 aus Groß-Eschede fragt, moin, gibt's vielleicht noch was von Korsakow? Nö. Wir haben noch einen schönen letzten Track im Player. Der wäre nochmal richtig nice. Quasi war like cocaine. Straight from Bolivia.

0: wieder.
1: Hard Bass.
0: Genau, welcome to
1: Hard Bass.
0: Jawohl, back in the dome. This is
1: Meines Militia.
0: Hard Bass. Das ist das Endfilm. Natürlich zur Hard Bass morgen. Quasi die zweite, letzte Hard Bass oder so.
1: Richtig.
0: Ist doch übrigens meine zweite, letzte Hardbase. Mal gucken, was wird.
1: Hast du schon eigentlich erwähnt, dass du morgen auf der Hardbase bist, Dominik?
0: Ja, haben wir auch schon erwähnt, dass wir ab Essen im Hardbase-Bus unterwegs sind und da auflegen werden.
1: Ja, hast du, glaube ich, auch schon ein, zwei Mal erwähnt, ja.
0: Und ich höre, ich habe richtig Bock.
1: Ich habe auch richtig Bock. Leute, wir werden uns jetzt nach der Scheibe verabschieden. Beziehungsweise erstmal machen wir noch Grüße.
0: So, der Carsten, 44 aus Prag, schreibt: Moin Moin, könnt ihr bitte noch Nothing jetzt mal das Spiel? Grüße an Listener auf Hardbase und ganz, ganz liebe Grüße an die Mine. Abfahrt, we are one. Nein, machen wir jetzt nicht mehr. Wir sind Hardbase hier, das Hardbase-Endfilm. Das ist unsere letzte Nummer. Danach sind wir raus.
1: Ja, mehr gibt es dazu eigentlich nicht zu sagen. Außer den nächsten Gruß. Der Stefan schrieb uns nämlich aus Groß-Escher. Der Cocaine ist natürlich was, wo es schneit, wie bei Diego Maradona.
0: Im Sommer und nicht im Winter.
1: Richtig.
0: Jetzt ist wieder das Flugzeug aus Kolumbien. Nein, aus Bolivien. Entschuldigung.
1: Nicht am Bahnhof, aber warten höchst sehnlichst auf die nächste Bahn.
0: War like cocaine, straight from Bolivia. Bolivia. So, Hardbase, back in the dome. This is
1: Hardbase.
0: Wir sind damit raus. Habt ein schönes Wochenende. Vielleicht sieht man dich ja morgen an der Bar, wo wir wahrscheinlich wieder die meiste Zeit verbringen werden.
1: Ja, nee, wir werden die meiste Zeit beim Feiern verbringen, aber wir werden auch Zeit an der Bar verbringen müssen.
0: Wir haben aber so lustige LED-Leuchtstäbe. Weißt du, wie so Staffellaufdinger, aber die blinken so schön lustig.
1: So richtig hässlich billig.
0: Man kann uns quasi nicht übersehen.
1: Ja,
0: wenn ihr irgendeinen Spacko damit rumlaufen seht, dann sind wahrscheinlich wir.
1: Naja, Leute, ist ja auch egal. Wir werden uns eventuell morgen sehen oder halt auch nicht. Ansonsten hören wir uns nächste Woche Freitag wieder, wenn es heißt Weekend Warm-Up.
0: Jawohl, let's recover the Archive. Wir sind raus. Peace out.
1: Bis dahin. Ciao.

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